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2: Im Studio André Glatzel. Schönen guten Morgen. Der Amokfahrer von Leipzig kommt in die Psychiatrie. Das hat ein Ermittlungsrichter entschieden. Er geht davon aus, dass der 33-Jährige zum Tatzeitpunkt nicht voll schuldfähig war. Der Mann war vorgestern mit dem Auto durch die Leipziger Innenstadt gerast. Zwei Menschen wurden dabei getötet. Am Abend ist in der Leipziger Nikolaikirche der Opfer gedacht worden. Bei der Veranstaltung war unter anderem Sachsens Ministerpräsident Michael Kretschmer dabei. Er sagt:
3: Jetzt geht es darum, das Ganze aufzuarbeiten, Schlüsse zu ziehen. Es ist eben bei so einer Amoktat, bei so einem psychischen Ereignis etwas, wo man vermutlich feststellen wird, es gibt keinen hundertprozentigen Schutz, was uns noch mehr ohnmächtig macht.
2: Wirtschaftsministerin Reiche will den Einbau neuer Öl- und Gasheizungen auch nach 2045 erlauben. Das sieht der Entwurf für ein neues Gebäudemodernisierungsgesetz vor. Dafür soll der Anteil von klimafreundlichem Gas oder Heizöl stufenweise angehoben werden. Umweltverbände und Opposition reagierten mit Unverständnis. Union und SPD ziehen nach einem Jahr gemeinsamen Regierens eine gemischte Bilanz. Zu viel Streit habe der Koalition geschadet, so SPD-Chef Klingbeil. Und Unionsfraktionschef Spahn sagt:
4: Es ist viel erreicht nach diesen 12 Monaten, aber es reicht noch nicht. Vor allem mit Blick auf die wirtschaftliche Lage. An der Wachstumsfrage hängt auch die Schicksalsfrage der Nation, hängt auch die Zustimmung für diese Koalition.
2: Die Opposition lässt dagegen kein gutes Haar an Schwarz-Rot. Grünen-Chefin Brandner sagt zum Beispiel:
5: Ich dachte, nach der Ampel schlimmer geht's nicht, aber es geht irgendwie immer schlimmer. Und dass Herr Merz gesagt hat, ich reformiere dieses ganze Land ohne Geld, und jetzt hat er sehr viel Geld und trotzdem gibt es keine Reformen, die den Herausforderungen wirklich gewachsen wären.
2: Der Facebook-Mutterkonzern Meta will mit Hilfe von KI den Kinder- und Jugendschutz verbessern. Das Unternehmen will Profilinfos, Bilder, Kommentare und Videos automatisch analysieren und so das Alter der Nutzer einschätzen. Zuletzt hatte ein US-Gericht Meta wegen mangelhaften Kinderschutzes zu einer Millionenstrafe verdonnert. In der Fußball-Champions League steht der FC Arsenal im Finale. Nach dem 1:1 im Hinspiel in Madrid gewann der Tabellenführer der Premier League zu Hause gegen Atletico mit 1:0. Im zweiten Halbfinal-Rückspiel treffen die Bayern heute Abend auf Paris Saint-Germain. Im Hinspiel hatte sich PSG mit 5:4 durchgesetzt.
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6: Wolkig ist es gerade in vielen Ecken, in der Mitte regnet es teils länger und der Regen zieht langsam Richtung Nordosten weiter. Dazu gibt's ab und zu mal Nebel und sonst nur einzelne Schauer. Aktuell liegen die Temperaturen zwischen 14 und 3 Grad. Tagsüber bleibt's oft grau, immer mal nass mit Schauern und vereinzelt Gewittern, am trockensten Richtung Küste bei 10 bis 21 Grad.

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3: Im Studio André Glatzel. Schönen guten Morgen. In Leipzig haben hunderte Menschen an die Opfer der Amokfahrt erinnert. Sie kamen in der Nikolaikirche zusammen. Der Amokfahrer kommt unterdessen in die Psychiatrie. Er war zum Tatzeitpunkt offenbar nicht voll schuldfähig. Der 33-Jährige war vorgestern mit dem Auto durch die Innenstadt gerast. Zwei Menschen starben. Die Stadt prüft nun ihr Sicherheitskonzept. Leipzigs Oberbürgermeister Burkhard Jung sagt uns aber:
4: Wir wissen auch, dass es keine letzte Sicherheit gibt. Das gehört auch zur Wahrheit. Und wir wollen nicht unsere Innenstädte als Festungen ausbauen. Und diese Balance zu finden zwischen Freizügigkeit und Aufenthaltsqualität und trotzdem Schutz und Sicherheit der Bevölkerung, das ist die Aufgabe, die wir überall haben in dieser Republik und nicht nur in Deutschland, sondern weit darüber hinaus.
3: Hauseigentümer sollen beim Heizungstausch mehr Entscheidungsfreiheit haben. Der Entwurf für ein neues Gebäudemodernisierungsgesetz sieht vor, dass auch nach 2045 weiter Öl- und Gasheizungen eingebaut werden dürfen. Es soll lediglich der Anteil von klimafreundlichem Gas oder Heizöl stufenweise angehoben werden. Viel Streit, aber Optimismus für die Zukunft. So fällt die Bilanz von Union und SPD nach einem Jahr gemeinsamer Regierung aus. Von den Menschen in Deutschland gibt es da ein eindeutigeres Zeugnis. Jana Klonikowski.
5: Ja, in einer neuen Umfrage für RTL und NTV sagen nur 11%, dass sie mit der Arbeit von Schwarz-Rot zufrieden sind. Kurz nach Amtsantritt waren es noch knapp 40%. Auch die Opposition lässt erwartungsgemäß kein gutes Haar an der Regierung. Union und SPD betonen dagegen, es sei schon einiges geschafft. Etwa beim Wehrdienst, beim Bürgergeld oder in der Migrationspolitik. Es sei aber auch noch einiges zu tun. Vor allem bei den Sozialreformen und fürs Wirtschaftswachstum, heißt es weiter.
3: Zahlreiche Internetseiten mit dem Adressende.de sind in der Nacht zeitweise nicht erreichbar gewesen. Grund war eine Störung eines sogenannten DNS-Dienstes. Der ist so etwas wie ein Adressbuch für das Internet und sorgt dafür, dass Seiten erreichbar sind. Inzwischen ist die Störung behoben. Der FC Arsenal steht im Finale der Fußball Champions League. Der Premier League Tabellenführer gewann das Rückspiel gegen Atletico mit 1:0. Das Hinspiel war 1:1 ausgegangen. Heute wollen die Bayern nachziehen. Dazu brauchen sie zu Hause einen Sieg mit 2 Toren Vorsprung gegen Titelverteidiger PSG.
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6: Ziemlich wolkig ist es heute Morgen, in der Mitte fällt noch verbreitet Regen, der langsam Richtung Osten abzieht, sonst bleibt's erstmal eher trocken, vereinzelt ist's auch mal neblig. Im Laufe des Tages wird's dann insgesamt unbeständiger mit einzelnen kräftigen Schauern und Gewittern. Die Höchstwerte liegen zwischen 10 und 23 Grad. Morgen viele Wolken, ab und zu Regen, im Südosten auch mal ein Gewitter, maximal bis 19 Grad.

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2: Im Studio André Glatzel. Schönen guten Morgen. Öl- und Gasheizungen sollen in Deutschland auch nach 2045 eingebaut werden dürfen. Das sieht der Entwurf für ein neues Gebäudemodernisierungsgesetz vor. Sönke Röhling, demnach ist von einem Verbot von Öl- und Gasheizungen keine Rede mehr.
3: Richtig, stattdessen ist geplant, dass künftig mehr klimafreundliches Gas und Heizöl beigemischt werden muss. Der Anteil soll stufenweise auf bis zu 60% angehoben werden. Ganz fix ist das Ganze noch nicht. Der Entwurf muss noch innerhalb der Bundesregierung abgestimmt werden. Von Umweltverbänden und aus der Opposition kam umgehend scharfe Kritik. Der BUND spricht zum Beispiel von einer klimapolitischen Bankrotterklärung. Und die Grünen kritisieren, damit würden die Nebenkosten für Mieter steigen und die Klimaziele gleich mit versemmelt.
2: Der Amokfahrer von Leipzig kommt in die Psychiatrie. Das hat ein Ermittlungsrichter entschieden. Er geht davon aus, dass der 33-Jährige zum Tatzeitpunkt nicht voll schuldfähig war. Der Mann war vorgestern mit dem Auto durch die Leipziger Innenstadt gerast. Zwei Menschen starben. Nach einem Jahr im Amt hat die schwarz-rote Bundesregierung mit verheerenden Umfragewerten zu kämpfen. Nur 11% der Menschen in Deutschland sind laut einer neuen RTL-Umfrage mit der Arbeit der Koalition zufrieden. Auch von der Opposition gibt es ein schlechtes Zwischenzeugnis. AfD-Chefin Alice Weidel.
4: Ein Jahr Friedrich Merz, das steht für ein Jahr gebrochene Versprechen, enttäuschte Erwartungen, ein Jahr explodierende Schulden und Staatsausgaben.
2: SPD-Fraktionschef Matthias Miersch betont dagegen:
5: Das Beispiel Wehrdienst, die Frage der gemeinsamen europäischen Asylpolitik, die Bürgergeldreform, dort haben wir uns auf den Weg gemacht und haben letztlich auch in dieser großen Koalition Dinge bewegt.
2: Der US-Militäreinsatz in der Straße von Hormuz wird ausgesetzt. Das hat Präsident Trump bekannt gegeben. Man wolle die Pause nutzen, um zu sehen, ob das Friedensabkommen mit dem Iran unterzeichnet werden kann, so Trump. Die US-Seeblockade gegen Schiffe, die iranische Häfen anlaufen, soll dagegen in Kraft bleiben. In der Fußball-Champions League steht der FC Arsenal im Finale. Nach dem 1:1 im Hinspiel in Madrid gewann der Tabellenführer der Premier League zu Hause gegen Atletico mit 1:0. Im zweiten Halbfinal-Rückspiel treffen die Bayern heute Abend auf Paris Saint-Germain. Im Hinspiel hatte sich PSG mit 5:4 durchgesetzt.
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6: Ziemlich wolkig ist es heute Morgen. In der Mitte fällt noch verbreitet Regen, der langsam Richtung Osten abzieht. Sonst bleibt's erstmal eher trocken. Vereinzelt ist's auch mal neblig. Im Laufe des Tages wird's dann insgesamt unbeständiger mit einzelnen kräftigen Schauern und Gewittern. Die Höchstwerte liegen zwischen 10 und 23 Grad. Morgen viele Wolken, ab und zu Regen. Im Südosten auch mal ein Gewitter, maximal bis 19 Grad.

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2: Und damit hallo und herzlich willkommen zur 18. Ausgabe von C60 mit Musik, die früher wirklich im Radio lief. Wir sind angelangt bei dem zweiten Band, das ich im Jahre 1979 gespielt habe. Und los geht's mit einem Titel, der damals bei Radio Bremen lief und bei dem es sich um den einzigen Hit aus den deutschen Singlecharts von Jean-Claude Pascal handelt. 1965 erreichte er die Nummer 15 mit dem Hit Gefangen.

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Diese Band, die kam aus Berlin und sie hatte ihre größten Erfolge in den deutschen Diskothekencharts. 7 Hits hatte sie dort insgesamt, dieser gehörte dazu. Er war aber auch platziert in den Charts des Automatenmarkts. 1979 erreichte er dort die Nummer 18, das war die deutsche Version von Evening in Calais von der Gruppe Valentino. Wir hörten die Gruppe Night Train mit der Frage, was macht der Hund auf dem Sofa? Mitgeschnitten habe ich das Ganze damals vermutlich bei der deutschen Schlagerparade des NDR, denn es folgen noch ein paar weitere, damals aktuelle Schlager auf dem Band, so zum Beispiel der 23. Hit von Katja Epstein. Sie erreichte 1979 die Nummer 5 in den deutschen Funkcharts mit »Es müssen keine Rosen sein«.

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1: Vor kurzem hörten wir hier die Originalversion dieses Titels von El Pasador. Dies hier war die deutsche Version von Roland Kaiser. Es war sein 6. Hit in den deutschen Charts und er erreichte 1978 die Nummer 17. Ja, und der Text, der war damals schon ein bisschen an der Grenze des guten Geschmacks und deshalb wurde die Platte bei dem einen oder anderen Sender nicht gespielt. Peter Petrell kommt aus Frankenhausen und er war Mitglied der Rentnerband und des Duos Windows. Er hatte aber auch 7 Solo-Hits bei uns und dieser gehörte nicht dazu. Der Titel wurde geschrieben von Didi Zill und er heißt Davon verstehst du was? Bam Bam.

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Das war bereits sein 18. Hit in den deutschen Singlecharts seit 1961, aber erst der vierte, der die Top 10 erreichte. 1971 Platz Nummer 6 für Michael Holm. Das war ein verrückter Tag. Und jetzt ein Titel, der ein Jahr später ein Hit war. 1972 erreichte er die Nummer 37 in den deutschen Singlecharts. Hier ist eine alte gälische Melodie von Cat Stevens, besser bekannt als Morning Has Broken.

Genau wie Summer Nights kommt auch dieser Titel aus dem Film Grease. Dort hieß er Hopelessly Devoted to You und wurde aufgenommen von Olivia Newton-John, die hier die deutsche Fassung von Elfie Graf und die hieß Hoffnungslos verliebt in dich. Ja, wir sind wieder angelangt bei ein paar Mitschnitten aus der deutschen Schlagerparade des NDR. Zum Beispiel stammt auch von dort dieser Titel hier von Bernhard Brink.

Es war sein 12. Hit bei uns. Im Frühjahr 1979 erreichte er die Nummer 46. Das war Bernhard Brink und Hab ich zu viel verlangt. Das Original heißt What Were You Doing at the Same Party? Offenbar aufgenommen von dem Duo Romeo. Und wo wir von Duos sprechen, das Duo Marshall Hayne hatte 1978 ihren großen Hit mit dem Titel Dancing in the City. Dies hier ist davon die deutsche Version. Sie kommt von Linda Morales, die offenbar mit Stefan Hallberg verheiratet war. Und ihr Titel heißt Bitte mach das Licht aus.

You Thrill Me war der Titel der Originalversion von der Gruppe Exile. Dies hier war die deutsche Fassung von Jürgen Drews. Es war Anfang 1979 sein 13. Hit und er erreichte die Nummer 16. Er heißt Du schaffst mich und er war damals auch in der ZDF-Drehscheibe zu hören und zu sehen. Der nächste Titel stammt aus einem Album der Gruppe Die Goldene Zwölf aus dem Jahr 1976, aus dem wir vor kurzem bereits den Titel Jeder macht's gehört haben. Dieser hier, der stammt ursprünglich aus dem Film Annette im Paradies aus dem Jahr 1934 und wurde dort gesungen von Hans Söhnker. Hier ist die Version der Goldenen Zwölf von Ein Kuss nach Ladenschluss.

riesiger Hit und er erreichte 1977 die Nummer 9 in den deutschen Funkcharts. A Teenager's Romance war 1957 der erste US-Hit für Ricky Nelson. Die deutsche Version kam damals von Peter Kraus und hieß Wenn Teenager träumen. Und auf dem Album Panoptikum der Gruppe Bockrock aus Hamburg erschien davon 1977 diese Version.

ja, Rock'n'Roll war das jetzt nicht, aber zumindest war das der deutsche Rock'n'Roller Peter Kraus, der ja jüngst gerade 80 Jahre alt geworden ist. Diese Aufnahme kam aus dem Jahre 1968 und heißt, wenn ein Mädchen weint, braucht es einen Freund. Und jetzt nochmal die Gruppe Bockrock, auch diesmal mit einem Titel, dessen deutsche Originalversion von Peter Kraus kam. Im Original hieß das Lonely Boy von Paul Anker, die deutsche Version von Peter Kraus hieß Ich bin ja so allein. Und davon erschien diese Version im Jahr 1977.

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Das waren Rudolf Rock und die Schocker aus Hamburg mit einem Titel aus dem Jahr 1978 aus ihrem Album Volle Pulle, die deutsche Version von Mean Mean Man, ein Titel von Wanda Jackson, an dessen deutscher Version ein gewisser Olli Dietrich mitgeschrieben hat. Der Titel hieß Teen Beat Band. Tja, und das war's dann für die 18. Ausgabe von C60. Die nächste Ausgabe folgt in einer Woche. Und bis dahin sage ich Tschüss.

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2: Im Studio André Glatzel. Schönen guten Tag. Ermittler haben in ganz Deutschland zu einem Schlag gegen die Neonazi-Szene ausgeholt. 600 Beamte sind in 12 Bundesländern seit dem Morgen im Einsatz. Mehr von Imme Kasten.
3: Im Fokus der Ermittler stehen die Gruppen Deutsche Jugend voran und Jung und Stark. Laut Bundesanwaltschaft sollen sie kriminelle Vereinigungen gebildet haben. Viele der Beschuldigten gelten als Köpfe der Szene. Die Gruppen existieren seit Mitte 2024, sind bundesweit vernetzt und sollen unter anderem über soziale Medien zu Gewalt aufgerufen haben. Festnahmen gab es bisher nicht.
2: Hauseigentümer sollen beim Heizungstausch mehr Entscheidungsfreiheit haben. Der Entwurf für ein neues Gebäudemodernisierungsgesetz sieht vor, dass auch nach 2045 weiter Öl- und Gasheizungen eingebaut werden dürfen. Es soll lediglich der Anteil von klimafreundlichem Gas oder Heizöl stufenweise angehoben werden. Der Amokfahrer von Leipzig kommt in die Psychiatrie. Das hat ein Ermittlungsrichter entschieden. Er geht davon aus, dass der 33-Jährige zum Tatzeitpunkt nicht voll schuldfähig war. Der Mann war vorgestern mit dem Auto durch die Leipziger Innenstadt gerast. 2 Menschen wurden dabei getötet. Am Abend ist in der Leipziger Nikolaikirche der Opfer gedacht worden. Bei der Veranstaltung war unter anderem Sachsens Ministerpräsident Michael Kretschmer dabei. Er sagt:
4: Jetzt geht es darum, das Ganze aufzuarbeiten, Schlüsse zu ziehen. Es ist eben bei so einer Amoktat, bei so einem psychischen Ereignis etwas, wo man vermutlich feststellen wird, es gibt keinen hundertprozentigen Schutz, was uns noch mehr ohnmächtig macht.
2: Seit der vergangenen Nacht gilt im Ukraine-Krieg eine Feuerpause, die Präsident Selenskyj einseitig ausgerufen hat. Sie bleibt in Kraft, solange Russland nicht angreife, heißt es aus Kiew. Russland hatte seinerseits für Freitag und Samstag rund um die Weltkriegsgedenkfeier eine Waffenruhe angekündigt. Nach einem Jahr im Amt hat die schwarz-rote Bundesregierung mit verheerenden Umfragewerten zu kämpfen. Nur 11% der Deutschen sind laut einer neuen RTL-Umfrage mit der Arbeit der Koalition zufrieden. Auch die Opposition lässt daran kein gutes Haar. Die AfD etwa kritisiert die hohe Neuverschuldung.
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5: Viele Wolken und immer wieder Regen bestimmen den Vormittag. In der Mitte zieht das Ganze langsam Richtung Osten ab. Im Lauf des Tages bleibt's oft grau. Dazu kommen ab und zu kräftige Schauer und Gewitter. Vor allem Richtung Alpenrand und die Höchstwerte liegen meist zwischen 11 und 21 Grad. Morgen dann wieder viele Wolken, vereinzelt Regen und Gewitter maximal bis 19 Grad.

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2: Im Studio André Glatzel. Schönen guten Tag. Groß angelegte Razzia heute Morgen gegen rechtsextreme Jugendgruppen. Mehr als 600 Einsatzkräfte sind an der Aktion in 12 Bundesländern beteiligt. Konkret geht es um die Gruppen Jung und Stark und Deutsche Jugend voran. Sie sollen bundesweit vernetzt sein und unter anderem über soziale Medien zu Gewalt aufgerufen haben. Im Fokus der Ermittler 36 Verdächtige, Festnahmen gab es bisher nicht. Öl- und Gasheizungen sollen in Deutschland auch nach 2045 eingebaut werden dürfen. Das sieht der Entwurf für ein neues Gebäudemodernisierungsgesetz vor. Sönke Röhling, demnach ist von einem Verbot von Öl- und Gasheizungen keine Rede mehr.
3: Richtig, stattdessen ist geplant, dass künftig mehr klimafreundliches Gas und Heizöl beigemischt werden muss. Der Anteil soll stufenweise auf bis zu 60% angehoben werden. Ganz fix ist das Ganze noch nicht. Der Entwurf muss noch innerhalb der Bundesregierung abgestimmt werden. Von Umweltverbänden und aus der Opposition kam umgehend scharfe Kritik. Der BUND spricht zum Beispiel von einer klimapolitischen Bankrotterklärung. Und die Grünen kritisieren, damit würden die Nebenkosten für Mieter steigen und die Klimaziele gleich mit versemmelt.
2: Union und SPD ziehen nach einem Jahr gemeinsamen Regierens eine gemischte Bilanz. Zu viel Streit habe der Koalition geschadet, so SPD-Chef Klingbeil. Und Unionsfraktionschef Spahn sagt:
4: Es ist viel erreicht nach diesen 12 Monaten, aber es reicht noch nicht. Vor allem mit Blick auf die wirtschaftliche Lage. An der Wachstumsfrage hängt auch die Schicksalsfrage der Nation, hängt auch die Zustimmung für diese Koalition.
2: Die Opposition lässt dagegen kein gutes Haar an Schwarz-Rot. Grünen-Chefin Brandner sagt zum Beispiel:
5: Ich dachte, nach der Ampel schlimmer geht's nicht, aber es geht irgendwie immer schlimmer. Und dass Herr Merz gesagt hat, ich reformiere dieses ganze Land ohne Geld. Und jetzt hat er sehr viel Geld. Und trotzdem gibt es keine Reformen, die den Herausforderungen wirklich gewachsen wären.
2: Die Bundespolizei ist wegen der Grenzkontrollen offenbar am Limit. Bis zu 14.000 Kräfte sind im Einsatz, um die Maßnahmen des Bundesinnenministeriums umzusetzen. Während viele Beamte dort gebunden sind, fehlen tausende Kräfte an Bahnhöfen, kritisiert Polizeigewerkschaftler Rosskopf im Redaktionsnetzwerk Deutschland. Der FC Bayern will heute ins Champions-League-Finale einziehen. Dafür müssen die Münchner die spektakuläre 4:5 Heimspielniederlage gegen Paris Saint-Germain aufholen. Anstoß zum Halbfinal-Rückspiel in München ist um 21 Uhr. Endspielgegner ist der FC Arsenal.
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6: Wolkig ist es gerade über Deutschland und vor allem vom Münsterland rüber Richtung Ostsee fällt auch mal länger Regen. Bis zum Nachmittag wird's in der Mitte und im Süden unruhiger mit einzelnen kräftigen Schauern und Gewittern. Nahe den Alpen kann's auch ruppig werden mit Hagel- und Sturmböen. Dazu maximal 10 bis 23 Grad, morgen viele Wolken, immer wieder Schauer und höchstens 19 Grad.

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2: Im Studio André Glatzel. Schönen guten Tag. Ermittler haben in ganz Deutschland zu einem Schlag gegen die Neonazi-Szene ausgeholt. 600 Beamte sind in 12 Bundesländern seit dem Morgen im Einsatz. Mehr von Im Kasten.
3: Im Fokus der Ermittler stehen die Gruppen Deutsche Jugend voran und Jung und Stark. Laut Bundesanwaltschaft sollen sie kriminelle Vereinigungen gebildet haben. Viele der Beschuldigten gelten als Köpfe der Szene. Die Gruppen existieren seit Mitte 2024, sind bundesweit vernetzt und sollen unter anderem über soziale Medien zu Gewalt aufgerufen haben. Festnahmen gab es bisher nicht.
2: Mit ihren Plänen für ein neues Heizungsgesetz stößt Wirtschaftsministerin Reiche auf Kritik. Umweltverbände sprechen von einer klimapolitischen Bankrotterklärung. Die Grünen warnen vor steigenden Nebenkosten für Mieter. Reiche will den Einbau neuer Öl- und Gasheizungen auch nach 2045 erlauben. Nach einem Jahr im Amt hat die schwarz-rote Bundesregierung mit verheerenden Umfragewerten zu kämpfen. Nur 11% der Menschen in Deutschland sind laut einer neuen RTL-Umfrage mit der Arbeit der Koalition zufrieden. Auch von der Opposition gibt es ein schlechtes Zwischenzeugnis. AfD-Chefin Alice Weidel.
4: Ein Jahr, Friedrich Merz, das steht für ein Jahr gebrochene Versprechen, enttäuschte Erwartungen, ein Jahr explodierende Schulden und Staatsausgaben.
2: SPD-Fraktionschef Matthias Miersch betont dagegen,
5: das Beispiel Wehrdienst, die Frage der gemeinsamen europäischen Asylpolitik, die Bürgergeldreform. Dort haben wir uns auf den Weg gemacht und haben letztlich auch in dieser großen Koalition Dinge bewegt.
2: In Leipzig haben hunderte Menschen an die Opfer der Amokfahrt erinnert. Sie kamen in der Nikolaikirche zusammen. Der Amokfahrer kommt unterdessen in die Psychiatrie. Er war zum Tatzeitpunkt offenbar nicht voll schuldfähig. Der 33-Jährige war vorgestern mit dem Auto durch die Innenstadt gerast. 2 Menschen starben. In der Fußball-Champions League geht es für den FC Bayern heute gegen Paris Saint-Germain um den Finaleinzug. Viele Fans hoffen sicher auf ein ähnliches Spektakel wie im Hinspiel, nur diesmal mit einem besseren Ausgang für die Bayern. Die müssen einen 4:5 Rückstand aufholen. Los geht es um 21 Uhr.
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6: Wolkig ist es gerade über Deutschland und vor allem vom Münsterland rüber Richtung Ostsee fällt auch mal länger Regen. Bis zum Nachmittag wird's in der Mitte und im Süden unruhiger mit einzelnen kräftigen Schauern und Gewittern. Nahe den Alpen kann's auch ruppig werden mit Hagel- und Sturmböen. Dazu maximal 10 bis 23 Grad, morgen viele Wolken, immer wieder Schauer und höchstens 19 Grad.

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2: Im Studio André Glatzel. Schönen guten Tag. Groß angelegte Razzia gegen rechtsextreme Jugendgruppen. Mehr als 600 Einsatzkräfte sind seit dem Morgen in 12 Bundesländern an der Aktion beteiligt. Die Gruppen sollen bundesweit vernetzt sein und unter anderem über soziale Medien zu Gewalt aufgerufen haben. Im Fokus der Ermittler 36 Verdächtige, Festnahmen gab es bisher nicht. Eine klimapolitische Bankrotterklärung. Diese Kritik muss sich Wirtschaftsministerin Reiche von Umweltverbänden für ihre Pläne fürs neue Heizungsgesetz anhören. Und auch aus der Opposition kommt weiter Gegenwind. Imme Kasten.
3: Ja, die Grünen zum Beispiel warnen vor steigenden Nebenkosten für Mieter. Reiche will unter anderem den Einbau neuer Öl- und Gasheizungen auch nach 2045 noch erlauben. Das sieht ein neuer Gesetzentwurf vor. Dafür soll der Anteil von klimafreundlichem Gas und Heizöl stufenweise bis auf 60% angehoben werden. Das Ganze muss noch innerhalb der Bundesregierung abgestimmt werden. Danach geht's in den Bundestag.
2: Nach einem Jahr im Amt hat die schwarz-rote Bundesregierung mit verheerenden Umfragewerten zu kämpfen. Nur 11% der Deutschen sind laut einer neuen RTL-Umfrage mit der Arbeit der Koalition zufrieden. Auch die Opposition lässt daran kein gutes Haar. Die AfD etwa kritisiert die hohe Neuverschuldung. Seit der vergangenen Nacht gilt im Ukraine-Krieg eine Feuerpause, die Präsident Selenskyj einseitig ausgerufen hat. Sie bleibt in Kraft, solange Russland nicht angreife, heißt es aus Kiew. Russland hatte seinerseits für Freitag und Samstag rund um die Weltkriegsgedenkfeier eine Waffenruhe angekündigt. In der Fußball-Champions League geht es für den FC Bayern heute um das Ticket fürs Finale. Das Halbfinal-Rückspiel gegen Paris Saint-Germain steht an. Viele Fans hoffen sicher auf ein ähnliches Spektakel wie beim 5:4-Sieg von PSG im Hinspiel. Nur diesmal mit besserem Ausgang für die Münchner. Bayern-Trainer Vincent Kompany sagt dazu:
4: Was die Mannschaft hier gebracht hat, das musst du behalten. Und deswegen ist es für Paris schwer vorzustellen, dass die anders auflaufen. Und für uns auch. Wir spielen zu Hause, wir wollen gewinnen. Und das ist die Priorität, das Spiel gewinnen.
2: Sicher im Endspiel steht bereits der FC Arsenal.
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5: Viele Wolken bestimmen gerade das Bild. Dazu fällt vom Münsterland bis Richtung Stettiner Haff auch Regen. An der Küste von Ostfriesland bis zur Ostsee bleibt es dagegen meist trocken. Im weiteren Verlauf kommen in der Mitte und im Süden immer mal kräftige Schauer und Gewitter dazu. Richtung Alpenvorland auch mit Hagel und Starkregen. Maximal werden es 11 bis 23 Grad. Morgen dann oft grau mit wiederholten Schauern. Im Osten länger Regen. Höchstwerte meist bis 19 Grad.

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2: Im Studio Tom Husse. Schönen guten Tag. Ermittler haben in ganz Deutschland zu einem Schlag gegen die Neonazi-Szene ausgeholt. 600 Beamte sind in 12 Bundesländern seit dem Morgen im Einsatz. Mehr von Imme Kasten.
3: Im Fokus der Ermittler stehen die Gruppen Deutsche Jugend voran und Jung und Stark. Laut Bundesanwaltschaft sollen sie kriminelle Vereinigungen gebildet haben. Viele der Beschuldigten gelten als Köpfe der Szene. Die Gruppen existieren seit Mitte 2024, sind bundesweit vernetzt und sollen unter anderem über soziale Medien zu Gewalt aufgerufen haben. Festnahmen gab es bisher nicht.
2: Union und SPD ziehen nach einem Jahr Koalition eine gemischte Bilanz. Zu viel Streit habe Schwarz-Rot geschadet, so SPD-Chef Klingbeil. Und Unionsfraktionschef Spahn sagt, es sei viel erreicht worden, aber das reicht noch nicht aus. Eine knappe Mehrheit der Jugendlichen in Deutschland ist für ein Social-Media-Verbot für unter 14-Jährige. Ein Verbot für alle unter 16 hält demnach nur jeder Vierte für gut, das sagt eine UNICEF-Umfrage. Die zeigt auch, Jugendliche wissen gut über Risiken im Netz wie Fake News Bescheid. Da gibt es bei Mädchen und Jungen aber Unterschiede, sagte uns Katja Sodemann von UNICEF.
4: Mädchen nennen deutlich häufiger den Druck, mit ihrem Aussehen mithalten zu müssen, als großes Problem, während Jungen viel häufiger Gewaltvideos oder Betrug und Abzocke als Risiko sehen. Und je jünger man ist, desto häufiger betont man das Risiko verstörender Inhalte und Deepfakes, auf die man stößt.
2: Mit ihren Plänen für ein neues Heizungsgesetz stößt Wirtschaftsministerin Reicher auf Kritik. Umweltverbände sprechen von einer klimapolitischen Bankrotterklärung. Die Grünen warnen vor steigenden Nebenkosten für Mieter. Reicher will den Einbau neuer Öl- und Gasheizungen auch nach 2045 erlauben. Der FC Bayern will heute ins Champions-League-Finale einziehen. Dafür müssen die Münchner die spektakuläre 4:5 Hinspielniederlage gegen Paris Saint-Germain aufholen. Anstoß zum Halbfinalrückspiel in München ist um 21 Uhr. Endspielgegner ist der FC Arsenal.
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5: Viele Wolken bestimmen gerade das Bild. Dazu fällt vom Münsterland bis Richtung Stettiner Haff auch Regen. An der Küste von Ostfriesland bis zur Ostsee bleibt es dagegen meist trocken. Im weiteren Verlauf kommen in der Mitte und im Süden immer mal kräftige Schauer und Gewitter dazu. Richtung Alpenvorland auch mit Hagel und Starkregen. Maximal werden es 11 bis 23 Grad. Morgen dann oft grau mit wiederholten Schauern. Im Osten länger Regen. Höchstwerte meist bis 19 Grad.

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2: Im Studio Tom Husse. Schönen guten Tag. Groß angelegte Razzia heute Morgen gegen rechtsextreme Jugendgruppen. Mehr als 600 Einsatzkräfte sind an der Aktion in 12 Bundesländern beteiligt gewesen. Konkret geht es um die Gruppen Jung und Stark und Deutsche Jugend voran. Sie sollen bundesweit vernetzt sein und unter anderem über soziale Medien zu Gewalt aufgerufen haben. Im Fokus der Ermittler 36 Verdächtige. Festnahmen gab es nicht. Nach einem Jahr im Amt hat die schwarz-rote Bundesregierung mit verheerenden Umfragewerten zu kämpfen. Nur 11% der Menschen in Deutschland sind laut einer neuen RTL-Umfrage mit der Arbeit zufrieden. Auch von der Opposition gibt es ein schlechtes Zwischenzeugnis. AfD-Chefin Alice Weidel.
3: Ein Jahr Friedrich Merz, das steht für ein Jahr gebrochene Versprechen, enttäuschte Erwartungen, ein Jahr explodierende Schulden und Staatsausgaben.
2: SPD-Fraktionschef Matthias Mirsch betont dagegen.
4: Das Beispiel Wehrdienst, die Frage der gemeinsamen europäischen Asylpolitik, die Bürgergeldreform. Dort haben wir uns auf den Weg gemacht und haben letztlich auch in dieser großen Koalition Dinge bewegt.
2: Russland ignoriert offenbar die von der Ukraine ausgerufene Feuerpause. Die Ukraine meldet neue Drohnenangriffe. Man werde entsprechend reagieren, so Präsident Zelensky. Russland und die Ukraine hatten für diese Woche beide einseitige Waffenruhen verkündet, zu unterschiedlichen Terminen. Fast jeder zweite Krankenhausaufenthalt in Deutschland wäre vermeidbar. Zu diesem Schluss kommt ein neuer AOK-Report. Demnach hätte letztes Jahr fast die Hälfte der Krankenhausbehandlungen auch ambulant erfolgen können. So ließe sich auch jede Menge Geld sparen, heißt es weiter. In der Fußball-Champions League geht's für den FC Bayern heute um das Ticket fürs Finale. Das Halbfinal-Rückspiel gegen Paris Saint-Germain steht an. Viele Fans hoffen sicher auf ein ähnliches Spektakel wie beim 5:4-Sieg von PSG im Hinspiel, nur diesmal mit besserem Ausgang für die Münchner. Bayern-Trainer Vincent Kompany sagt dazu,
5: was die Mannschaft hier gebracht hat, das musst du behalten. Und deswegen ist es für Paris schwer vorzustellen, dass die anders auflaufen. Und für uns auch, wir spielen zu Hause, wir wollen gewinnen. Und das ist die Priorität, das Spiel gewinnen.
2: Sicher im Endspiel steht bereits der FC Arsenal.
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6: Da ziehen gerade viele Wolken über Deutschland durch. Dazu regnet es in einem breiten Streifen vom Münsterland bis Richtung Stettiner Haff. Bis zum Abend lässt der Regen nach. Dafür gibt's in der Mitte und Richtung Alpen immer mal kräftige Schauer und Gewitter, teils mit Hagel. Aktuell liegen die Werte zwischen 10 und 23 Grad. Morgen dann wieder viele Wolken, ab und zu Schauer bei maximal 19 Grad.

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2: Im Studio Tom Husse. Schönen guten Tag. Kritik von Umweltschützern, Zuspruch von Eigentümerverbänden. Wirtschaftsministerin Reiche will neue Öl- und Gasheizungen auch nach 2045 erlauben. Dafür soll der Anteil von klimafreundlichem Gas oder Heizöl stufenweise angehoben werden. Eine gute Idee, sagte uns Kai Warnecke, Präsident von Haus und Grund.
3: Weil der Gesamtverbrauch von Gas in der Mischung Fossil und Bio insgesamt stark zurückgehen wird, weil die Bürgerinnen und Bürger überwiegend auf andere Heizsysteme wie Fernwärme oder Wärmepumpe mit Strom ausweichen werden. Das heißt, der Gesamtgasverbrauch wird stark rückläufig sein, sodass der steigende Anteil von Biogas zu bezahlen sein wird.
2: Ermittler haben in ganz Deutschland zu einem Schlag gegen die Neonazi-Szene ausgeholt. 600 Beamte sind in 12 Bundesländern im Einsatz gewesen. Im Fokus stehen zwei Gruppen. Sie sollen bundesweit vernetzt sein und unter anderem über soziale Medien zur Gewalt aufgerufen haben. Ermittelt wird gegen 36 Verdächtige. Festnahmen gab es nicht. Mobbing, Hass und Beleidigungen sind die größten Probleme in den sozialen Medien. Das sagt gut die Hälfte der Jugendlichen in Deutschland, zeigt eine UNICEF-Umfrage. Genauso viele sprechen sich daher für ein Social-Media-Verbot für unter 14-Jährige aus. Laut UNICEF müssten die Plattformbetreiber mehr in die Verantwortung genommen werden. Sprecherin Katja Sodemann sagte uns:
4: Sie sind zuständig für die Sicherheit der Kinder und die sollte auch von Beginn an in die Produktentwicklung mit einfließen. Dazu gehören zum Beispiel wirksame Inhaltsfilter oder die schnelle Entfernung schädlicher Inhalte oder auch standardmäßig aktivierte Schutzeinstellungen, insbesondere für Minderjährige.
2: Trotz Irankrieg und Streikwelle im April, die Lufthansa blickt optimistisch aufs laufende Jahr. Erwartet wird ein höherer Gewinn als noch 2025. Mit Kerosinengpässen rechnet die Lufthansa vorerst nicht und sieht sich da gut aufgestellt. In der Fußball-Champions League geht's für den FC Bayern heute gegen Paris Saint-Germain um den Finaleinzug. Viele Fans hoffen sicher auf ein ähnliches Spektakel wie im Hinspiel, nur diesmal mit einem besseren Ausgang für die Bayern. Die müssen einen 4:5 Rückstand aufholen. Los geht's um 21 Uhr.
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5: Da ziehen gerade viele Wolken über Deutschland durch. Dazu regnet es in einem breiten Streifen vom Münsterland bis Richtung Stettiner Haff. Bis zum Abend lässt der Regen nach. Dafür gibt's in der Mitte und Richtung Alpen immer mal kräftige Schauer und Gewitter, teils mit Hagel. Aktuell liegen die Werte zwischen 10 und 23 Grad. Morgen dann wieder viele Wolken, ab und zu Schauer bei maximal 19 Grad.

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2: Im Studio Tom Husse. Schönen guten Tag. Eine klimapolitische Bankrotterklärung. Diese Kritik muss sich Wirtschaftsministerin Reiche von Umweltverbänden für ihre Pläne fürs neue Heizungsgesetz anhören. Und auch aus der Opposition kommt weiter Gegenwind. Imme Kasten.
3: Ja, die Grünen zum Beispiel warnen vor steigenden Nebenkosten für Mieter. Reiche will unter anderem den Einbau neuer Öl- und Gasheizungen auch nach 2045 noch erlauben. Das sieht ein neuer Gesetzentwurf vor. Dafür soll der Anteil von klimafreundlichem Gas und Heizöl stufenweise bis auf 60% angehoben werden. Das Ganze muss noch innerhalb der Bundesregierung abgestimmt werden. Danach geht's in den Bundestag.
2: In 12 Bundesländern ist die Polizei heute zu Razzien gegen rechtsextreme Jugendgruppen ausgerückt. Im Visier stehen mindestens 36 Verdächtige. Sie sollen sich in Jugendgruppen organisiert und zur Gewalt gegen politische Gegner aufgerufen haben. Innenminister Dobrindt sagte im Anschluss über die Razzien, der Staat greife konsequent durch. Keine Neuwahlen, keine Minderheitsregierung. Union und SPD wollen gemeinsam weiterregieren. Das haben die Koalitionsspitzen ein Jahr nach Amtsantritt klargestellt. Jana Klonikowski berichtet.
4: Laut einem Regierungssprecher hat Kanzler Merz seinen Ministern für die bisherige Zusammenarbeit gedankt und gesagt, zu dieser Koalition gäbe es keine Alternative. Man sei in der Verantwortung, den Erfolg zu suchen. SPD-Chefin Baas sagte dem Spiegel, sie werde alles in ihrer Macht Stehende tun, um ein Scheitern der Koalition zu verhindern. Immer wieder gibt es Gerüchte, dass Schwarz-Rot wegen zu viel Streit vor dem Aus steht. Die Koalition hat außerdem mit schlechten Umfragewerten zu kämpfen.
2: In Rheinland-Pfalz haben CDU und SPD ihren Koalitionsvertrag unterschrieben. In knapp 2 Wochen soll der Landtag CDU-Mann Gordon Schnieder zum neuen Ministerpräsidenten wählen. Die jeweiligen Parteitage haben bereits ihr Go gegeben. In Baden-Württemberg haben Grüne und CDU heute ihren Koalitionsvertrag vorgestellt. Es gibt immer noch keine Infos, wie es um den Buckelwal aus der Ostsee steht. Das kritisiert Mecklenburg-Vorpommerns Umweltminister Backhaus. Die Privatinitiative, die den gestrandeten Wal transportiert hat, habe bislang keine Daten vorgelegt. Das Deutsche Meeresmuseum geht davon aus, dass das Tier mittlerweile tot ist.
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5: Vielerorts ist es sonnig und trocken, allerdings hängen auch einige Wolken am Himmel und ab und zu kommt in der Mitte und im Süden noch ein kräftiger Schauer oder ein Gewitter runter. Von Münsterland bis Stettiner Haff lässt der Regen bis zum Abend nach. Dazu liegen die Temperaturen jetzt zwischen 10 und 23 Grad. Morgen dann oft viele Wolken, wieder einzelne Schauer und im Osten länger Regen bei 19 Grad maximal.

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2: Im Studio Tom Husse. Schönen guten Abend. Kritik von Umweltschützern, Zuspruch von Eigentümerverbänden. Wirtschaftsministerin Reiche will neue Öl- und Gasheizungen auch nach 2045 erlauben. Dafür soll der Anteil von klimafreundlichem Gas oder Heizöl stufenweise angehoben werden. Eine gute Idee, sagte uns Kai Warnecke, Präsident von Haus und Grund.
3: Weil der Gesamtverbrauch von Gas in der Mischung Fossil und Bio insgesamt stark zurückgehen wird, weil die Bürgerinnen und Bürger überwiegend auf andere Heizsysteme wie Fernwärme oder Wärmepumpe mit Strom ausweichen werden. Heißt, der Gesamtgasverbrauch wird stark rückläufig sein, sodass der steigende Anteil von Biogas zu bezahlen sein wird.
2: Kanzler Merz sieht zu seiner schwarz-roten Koalition keine Alternative und hat daher Union und SPD dazu aufgerufen, zusammenzuhalten. Forderungen nach Neuwahlen oder einer Minderheitsregierung der Union erteilt Merz seine klare Absage. Er will mit dieser Regierung Erfolg haben, so der Kanzler im ZDF. Eine knappe Mehrheit der Jugendlichen in Deutschland ist für ein Social-Media-Verbot für unter 14-Jährige. Ein Verbot für alle unter 16 hält demnach nur jeder Vierte für gut, das sagt eine UNICEF-Umfrage. Die zeigt auch, Jugendliche wissen gut über Risiken im Netz wie Fake News Bescheid. Da gibt es bei Mädchen und Jungen aber Unterschiede, sagte uns Katja Sodemann von UNICEF.
4: Mädchen nennen deutlich häufiger den Druck, mit ihrem Aussehen mithalten zu müssen, als großes Problem, während Jungen viel häufiger Gewaltvideos oder Betrug und Abzocke als Risiko sehen. Und je jünger man ist, desto häufiger betont man das Risiko verstörender Inhalte und Deepfakes, auf die man stößt.
2: Russland ignoriert offenbar die von der Ukraine ausgerufene Feuerpause. Die Ukraine meldet neue Drohnenangriffe. Man werde entsprechend reagieren, so Präsident Zelensky. Russland und die Ukraine hatten für diese Woche beide einseitige Waffenruhen verkündet, zu unterschiedlichen Terminen. Der FC Bayern will heute ins Champions-League-Finale einziehen. Dafür müssen die Münchner die spektakuläre 4:5 Hinspielniederlage gegen Paris Saint-Germain aufholen. Anstoß zum Halbfinal-Rückspiel in München ist um 21 Uhr. Endspielgegner ist der FC Arsenal.
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5: Vor allem vom Münsterland in Richtung Stettiner Haff regnet es am Abend noch. Auch sonst sind so einige Regenwolken unterwegs und dazu kann es in der Mitte und Richtung Alpenrand vereinzelt auch gewittern. In der Nacht gehen die Temperaturen runter auf 10 bis 2 Grad. Morgen dann weiter viele Wolken, immer mal wieder Schauer, im Osten länger Regen bei maximal 19 Grad.

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2: Und damit hallo und herzlich willkommen zur 18. Ausgabe von C60 mit Musik, die früher wirklich im Radio lief. Wir sind angelangt bei dem zweiten Band, das ich im Jahre 1979 bespielt habe. Und los geht's mit einem Titel, der damals bei Radio Bremen lief und bei dem es sich um den einzigen Hit aus den deutschen Singlecharts von Jean-Claude Pascal handelt. 1965 erreichte er die Nummer 15 mit dem Hit Gefangen.

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Diese Band, die kam aus Berlin und sie hatte ihre größten Erfolge in den deutschen Diskothekencharts. 7 Hits hatte sie dort insgesamt, dieser gehörte dazu. Er war aber auch platziert in den Charts des Automatenmarkts. 1979 erreichte er dort die Nummer 18, das war die deutsche Version von Evening in Calais von der Gruppe Valentino. Wir hörten die Gruppe Night Train mit der Frage, was macht der Hund auf dem Sofa? Mitgeschnitten habe ich das Ganze damals vermutlich bei der deutschen Schlagerparade des NDR, denn es folgen noch ein paar weitere, damals aktuelle Schlager auf dem Band, so zum Beispiel der 23. Hit von Katja Epstein. Sie erreichte 1979 die Nummer 5 in den deutschen Funkcharts mit »Es müssen keine Rosen sein«.

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1: Vor kurzem hörten wir hier die Originalversion dieses Titels von El Pasador. Dies hier war die deutsche Version von Roland Kaiser. Es war sein 6. Hit in den deutschen Charts und er erreichte 1978 die Nummer 17. Ja, und der Text, der war damals schon ein bisschen an der Grenze des guten Geschmacks und deshalb wurde die Platte bei dem einen oder anderen Sender nicht gespielt. Peter Petrell kommt aus Frankenhausen und er war Mitglied der Rentnerband und des Duos Windows. Er hatte aber auch 7 Solo-Hits bei uns und dieser gehörte nicht dazu. Der Titel wurde geschrieben von Didi Zill und er heißt Davon verstehst du was? Bam Bam.

Als wir vor kurzem die Originalversion dieses Titels von Susie Quattro und Chris Norman hörten, da habe ich ja schon angekündigt, dass zwei deutsche Versionen des Titels noch folgen werden. Dies hier war die erste. Sie kam von Bernd Klüver und Marion Merz und heißt Schau mal herein und erreichte im Frühjahr 1979 die Nummer 3 in den deutschen Funkcharts. 1978 hatte Bino einen großen Hit mit der italienischen und der deutschen Version von Mama Leone. Dies hier ist die Parodie von Mike Krüger, sozusagen die Quickborner Originalversion. Sie erreichte die Nummer 17 in den deutschen Funkcharts und sie heißt Seit ich hier wohne.

Und jetzt wieder ein paar Mitschnitte aus dem Vormittagsmagazin des NDR. Ich meine, dass Carlo von Tiedemann die Titel damals gespielt hat. Und der erste davon, der kam vom Hasi Osterwald Sextett. Der Fahrstuhl nach oben ist besetzt, erschien im Jahre 1966, war aber leider kein Hit. Der nächste Titel war Italiens Beitrag zum Eurovision Song Contest des Jahres 1958 in der Originalversion von Domenico Modugno. Diese Fassung erschien im Jahre 1976. Sometimes the world is a valley of heartaches and tears.

Ja, das war 1976 der 12. Hit bei uns für Al Martino. Das war die Disco-Version von Volare. Was folgt, ist ein Damen-Duo aus Holland mit ihrem einzigen Verkaufshit bei uns. Der erreichte Anfang 1979 die Nummer 7. Und ich muss gestehen, dass ich den Titel damals wirklich geliebt habe. Dies hier ist die Gruppe Snoopy mit dem Titel No Dime for a Dango.

You Thrill Me war der Titel der Originalversion von der Gruppe Exile. Dies hier war die deutsche Fassung von Jürgen Drews. Es war Anfang 1979 sein 13. Hit und er erreichte die Nummer 16. Er heißt Du schaffst mich und er war damals auch in der ZDF-Drehscheibe zu hören und zu sehen. Der nächste Titel stammt aus einem Album der Gruppe Die Goldene Zwölf aus dem Jahr 1976, aus dem wir vor kurzem bereits den Titel Jeder macht's gehört haben. Dieser hier, der stammt ursprünglich aus dem Film Annette im Paradies aus dem Jahr 1934 und wurde dort gesungen von Hans Sönker. Hier ist die Version der Goldenen Zwölf von Ein Kuss nach Ladenschluss.

Dieser Titel gibt die Marschrichtung vor für die letzten Aufnahmen auf diesem Band, nämlich Rock'n'Roll Made in Germany. Das Motto kam von Didi Zill, hauptberuflich Fotograf. Dies Jahr war sein einziger Hit und er erreichte 1977 die Nummer 9 in den deutschen Funkcharts. A Teenager's Romance war 1957 der erste US-Hit für Ricky Nelson. Die deutsche Version kam damals von Peter Kraus und hieß Wenn Teenager träumen. Und auf dem Album Panoptikum der Gruppe Bockrock aus Hamburg erschien davon 1977 diese Version.

Tja, Rock'n'Roll war das jetzt nicht, aber zumindest war das der deutsche Rock'n'Roller Peter Kraus, der ja jüngst gerade 80 Jahre alt geworden ist. Diese Aufnahme kam aus dem Jahre 1968 und heißt »Wenn ein Mädchen weint, braucht es einen Freund«. Und jetzt nochmal die Gruppe Bockrock, auch diesmal mit einem Titel, dessen deutsche Originalversion von Peter Kraus kam. Im Original hieß das Lonely Boy von Paul Anker. Die deutsche Version von Peter Kraus hieß Ich bin ja so allein. Und davon erschien diese Version im Jahr 1977.

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das waren Rudolf Rock und die Schocker aus Hamburg mit einem Titel aus dem Jahr 1978 aus ihrem Album Volle Pulle, die deutsche Version von Mean Mean Man, ein Titel von Wanda Jackson, an dessen deutsche Version ein gewisser Olli Dietrich mitgeschrieben hat. Der Titel hieß Teen Beat Band. Tja, und das war's dann für die 18. Ausgabe von C60. Die nächste Ausgabe folgt in einer Woche. Und bis dahin sage ich Tschüss.

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2: Und damit hallo und herzlich willkommen zur 18. Ausgabe von C60 mit Musik, die früher wirklich im Radio lief. Wir sind angelangt bei dem zweiten Band, das ich im Jahre 1979 bespielt habe. Und los geht's mit einem Titel, der damals bei Radio Bremen lief. Und bei dem es sich um den einzigen Hit aus den deutschen Singlecharts von Jean-Claude Pascal handelt. 1965 erreichte er die Nummer 15 mit dem Hit Gefangen.

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Diese Band, die kam aus Berlin und sie hatte ihre größten Erfolge in den deutschen Diskothekencharts. 7 Hits hatte sie dort insgesamt, dieser gehörte dazu. Er war aber auch platziert in den Charts des Automatenmarkts. 1979 erreichte er dort die Nummer 18, das war die deutsche Version von Evening in Calais von der Gruppe Valentino. Wir hörten die Gruppe Night Train mit der Frage, was macht der Hund auf dem Sofa? Mitgeschnitten habe ich das Ganze damals vermutlich bei der deutschen Schlagerparade des NDR, denn es folgen noch ein paar weitere, damals aktuelle Schlager auf dem Band, so zum Beispiel der 23. Hit von Katja Epstein. Sie erreichte 1979 die Nummer 5 in den deutschen Funkcharts mit »Es müssen keine Rosen sein«.

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1: Vor kurzem hörten wir hier die Originalversion dieses Titels von El Pasador. Dies hier war die deutsche Version von Roland Kaiser. Es war sein 6. Hit in den deutschen Charts und er erreichte 1978 die Nummer 17. Ja, und der Text, der war damals schon ein bisschen an der Grenze des guten Geschmacks und deshalb wurde die Platte bei dem einen oder anderen Sender nicht gespielt. Peter Petrell kommt aus Frankenhausen und er war Mitglied der Rentnerband und des Duos Windows. Er hatte aber auch 7 Solo-Hits bei uns und dieser gehörte nicht dazu. Der Titel wurde geschrieben von Didi Zill und er heißt Davon verstehst du was? Bam Bam.

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Das war bereits sein 18. Hit in den deutschen Singlecharts seit 1961, aber erst der vierte, der die Top 10 erreichte. 1971 Platz Nummer 6 für Michael Holm. Das war ein verrückter Tag. Und jetzt ein Titel, der ein Jahr später ein Hit war. 1972 erreichte er die Nummer 37 in den deutschen Singlecharts. Hier ist eine alte gälische Melodie von Cat Stevens, besser bekannt als Morning Has Broken.

Genau wie Summer Nights kommt auch dieser Titel aus dem Film Grease. Dort hieß er Hopelessly Devoted to You und wurde aufgenommen von Olivia Newton-John. Dies hier die deutsche Fassung von Elfie Graf und die hieß Hoffnungslos verliebt in dich. Ja, wir sind wieder angelangt bei ein paar Mitschnitten aus der deutschen Schlagerparade des NDR. Zum Beispiel stammt auch von dort dieser Titel hier von Bernhard Brink.

Es war sein 12. Hit bei uns. Im Frühjahr 1979 erreichte er die Nummer 46. Das war Bernhard Brink und Hab ich zu viel verlangt. Das Original heißt What Were You Doing at the Same Party? Offenbar aufgenommen von dem Duo Romeo. Und wo wir von Duos sprechen, das Duo Marshall Hayne hatte 1978 ihren großen Hit mit dem Titel Dancing in the City. Dies hier ist davon die deutsche Version. Sie kommt von Linda Morales, die offenbar mit Stefan Hallberg verheiratet war. Und ihr Titel heißt Bitte mach das Licht aus.

Als wir vor kurzem die Originalversion dieses Titels von Susi Quattro und Chris Norman hörten, da habe ich ja schon angekündigt, dass zwei deutsche Versionen des Titels noch folgen werden. Dies hier war die erste. Sie kam von Bernd Klüver und Marion Merz und heißt Schau mal herein und erreichte im Frühjahr 1979 die Nummer 3 in den deutschen Funkcharts. 1978 hatte Bino einen großen Hit mit der italienischen und der deutschen Version von Mama Leone. Dies hier ist die Parodie von Mike Krüger, sozusagen die Quickborner Originalversion. Sie erreichte die Nummer 17 in den deutschen Funkcharts und sie heißt Seit ich hier wohne.

Und jetzt wieder ein paar Mitschnitte aus dem Vormittagsmagazin des NDR. Ich meine, dass Carlo von Tiedemann die Titel damals gespielt hat. Und der erste davon, der kam vom Hasi Osterwald Sextett. Der Fahrstuhl nach oben ist besetzt, erschien im Jahre 1966, war aber leider kein Hit. Der nächste Titel war Italiens Beitrag zum Eurovision Song Contest des Jahres 1958 in der Originalversion von Domenico Modugno. Diese Fassung erschien im Jahre 1976. Sometimes the world is a valley of heartaches and

das war 1976 der 12. Hit bei uns für Al Martino. Das war die Disco-Version von Volare. Was folgt, ist ein Damen-Duo aus Holland mit ihrem einzigen Verkaufshit bei uns. Der erreichte Anfang 1979 die Nummer 7. Und ich muss gestehen, dass ich den Titel damals wirklich geliebt habe. Dies hier ist die Gruppe Snoopy mit dem Titel No Dime for a Dango.

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